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2: Ich bin Jerome Nussbaum. Im Prozess um den Mord an Fabian aus Güstrow sind neue belastende Details über die Angeklagte bekannt geworden. In der Verhandlung kam zur Sprache, dass sie gegenüber einem Bekannten schon über Brandleichen gesprochen hat, noch bevor der Junge tot an einem Tümpel gefunden wurde. Konkret soll sie in einer Sprachnachricht an einen Zeugen geschildert haben, dass es bei Wasserleichen schwer sei, sie anhand ihrer DNA zu identifizieren, und dies sei auch bei Brandleichen so. Die Angeklagte soll den Jungen erstochen und die Leiche danach angezündet haben. In Greifswald klärt der Weiße Ring Senioren über Schockanrufe von Betrügern auf. Besonders ältere Menschen geraten dabei immer wieder ins Visier der Täter, die sich am Telefon als Polizisten ausgeben und von erfundenen Unfällen berichten. Eine erste Informationsveranstaltung hat es jetzt im Greifswalder Altenhilfezentrum gegeben. Ein ehemaliger echter Polizeibeamter war dabei, der heute Seniorensicherheitsbeauftragter ist. Erst kürzlich hatten eine 83-Jährige aus Güstrow und eine 90-jährige Frau aus Sarnitz Betrüger rechtzeitig erkannt. Nach dem Aus für einen deutsch-französischen Kampfjet gibt es offenbar konkrete Pläne für ein alternatives Projekt. Es soll im Rahmen der Luftfahrtmesse IDA vorgestellt werden, die heute offiziell eröffnet wird.
3: Der Flughafen Berlin-Brandenburg wird zur Plattform der Bekanntgabe. Laut Financial Times wollen 8 Rüstungs- und Luftfahrtunternehmen unter der Führung von Airbus gemeinsam einen europäischen Kampfjet entwickeln. Welche Länder beteiligt sind, ist noch nicht bekannt. Nachdem Bundeskanzler Merz und Frankreichs Präsident Macron das bisherige Projekt für gescheitert erklärt hatten, waren gestern Forderungen aus der Koalition laut geworden, unter anderem mit Großbritannien, Italien und Spanien Gespräche aufzunehmen. Merz wird heute zur Eröffnung der ILA erwartet. Ulrike Klein, Redaktion.
2: Die zuletzt beruhigte Lage im Irankrieg ist in der Nacht erneut eskaliert. Israel griff nach einer Evakuierungsaufforderung am Abend die südlibanesische Stadt Tyros an. Daraufhin schoss der Iran nach US-Angaben einen Hubschrauber des US-Militärs über dem Golf von Oman ab. Die USA starteten kurz darauf Vergeltungsangriffe.
4: 3 Angriffswellen werden gemeldet. Sie sollen sich unter anderem gegen die Luftverteidigung und Radarsysteme im Iran gerichtet haben. Nach iranischen Angaben wurden 2 Wassertanks getroffen, wodurch die Trinkwasserversorgung unterbrochen worden sei. Der Iran griff daraufhin die Navy an. US-Präsident Trump glaubt laut Politico trotz der neuen Angriffe weiterhin, dass ein Friedensabkommen in greifbarer Nähe sei. Noah Ulrich, Redaktion.
2: Die Zahl der Rentner hat in Deutschland einen neuen Rekordwert erreicht. Laut Rheinischer Post wurden Ende vergangenen Jahres rund 19,1 Millionen Altersrenten gezahlt, ergab ein Bericht der Deutschen Rentenversicherung. Dies sei ein neuer Höchststand. Die Ausgaben für die Renten beliefen sich demnach auf etwa 300 Milliarden Euro.
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2: Die Temperaturen liegen im Moment in Schwerin bei 9 Grad, Rostock 11, 10 messen wir in Waren, 12 in Neubrandenburg, Binz 11 und Heringsdorf 12 Grad. Heute wechseln sich Sonne und Wolken ab, am Nachmittag kann es dann aber wieder Schauer und lokale Gewitter geben, bei Höchstwerten zwischen 16 Grad an der Ostsee und bei bis zu 20 Grad im Landesinneren. Morgen wird es dann dichter bewölkt sein, vom Westen her zieht wieder leichter Regen auf, dann bei maximal 17 bis 19 Grad.

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6: Viele Haus- und Kinderarztpraxen in Mecklenburg-Vorpommern bleiben heute geschlossen. Die Kassenärzte wollen mit der Aktion ein Zeichen gegen die Sparpläne der Bundesregierung setzen. In Greifswald machen demnach alle Kinderärzte mit. Es soll aber eine Notfallversorgung sichergestellt werden. Die Stadt Güstrow plant, den Franz-Paar-Platz in der historischen Altstadt zu sanieren. Schon Ende der 90er Jahre hat es erste Ideen dafür gegeben. Jetzt liegen konkrete Entwürfe vor. In Stralsund wird ein neues Wachunternehmen für das Volkswerftgelände gesucht. Dabei gehe es auch um den Schutz vor Industriespionage und Diebstahl, heißt es. Beim BSW in Mecklenburg-Vorpommern hat nach ARD-Informationen erneut ein Kreisvorsitzender seinen Rücktritt erklärt. Es handelt sich um den Chef des Kreisverbandes Nordwestmecklenburg, Kulbatski, der persönliche Gründe für die Entscheidung genannt habe.
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6: Die Temperaturen liegen im Moment in Schwerin bei 9 Grad, Rostock 11, 10 messen wir in Waren, 12 in Neubrandenburg, Binz 11 und Heringsdorf 12 Grad. Heute wechseln sich Sonne und Wolken ab, am Nachmittag kann es dann aber wieder Schauer und lokale Gewitter geben, bei Höchstwerten zwischen 16 Grad an der Ostsee und bei bis zu 20 Grad im Landesinneren. Morgen wird es dann dichter bewölkt sein, vom Westen her zieht wieder leichter Regen auf, dann bei maximal 17 bis 19 Grad. Jetzt sind Sie kurz und kompetent informiert mit Lounge Plus. Ich bin Jerome Nussbaum.

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4: Ich bin Jerome Nussbaum. Im Prozess um den Mord an Fabian aus Güstrow sind neue belastende Details über die Angeklagte bekannt geworden. In der Verhandlung kam zur Sprache, dass sie gegenüber einem Bekannten schon über Brandleichen gesprochen hat, noch bevor der Junge tot an einem Tümpel gefunden wurde. Konkret soll sie in einer Sprachnachricht an einen Zeugen geschildert haben, dass es bei Wasserleichen schwer sei, sie anhand ihrer DNA zu identifizieren, und dies sei auch bei Brandleichen so. Die Angeklagte soll den Jungen erstochen und die Leiche danach angezündet haben. In Greifswald klärt der Weiße Ring Senioren über Schockanrufe von Betrügern auf. Besonders ältere Menschen geraten dabei immer wieder ins Visier der Täter, die sich am Telefon als Polizisten ausgeben und von erfundenen Unfällen berichten. Eine erste Informationsveranstaltung hat es jetzt im Greifswalder Altenhilfezentrum gegeben. Ein ehemaliger echter Polizeibeamter war dabei, der heute Seniorensicherheitsbeauftragter ist. Erst kürzlich hatten eine 83-Jährige aus Güstrow und eine 90-jährige Frau aus Sarnitz Betrüger rechtzeitig erkannt. Nach dem Aus für einen deutsch-französischen Kampfjet gibt es offenbar konkrete Pläne für ein alternatives Projekt. Es soll im Rahmen der Luftfahrtmesse IDA vorgestellt werden, die heute offiziell eröffnet wird.
5: Der Flughafen Berlin-Brandenburg wird zur Plattform der Bekanntgabe. Laut Financial Times wollen 8 Rüstungs- und Luftfahrtunternehmen unter der Führung von Airbus gemeinsam einen europäischen Kampfjet entwickeln. Welche Länder beteiligt sind, ist noch nicht bekannt. Nachdem Bundeskanzler Merz und Frankreichs Präsident Macron das bisherige Projekt für gescheitert erklärt hatten, waren gestern Forderungen aus der Koalition laut geworden, unter anderem mit Großbritannien, Italien und Spanien Gespräche aufzunehmen. Merz wird heute zur Eröffnung der ILA erwartet. Ulrike Klein, Redaktion.
4: Die zuletzt beruhigte Lage im Irankrieg ist in der Nacht erneut eskaliert. Israel griff nach einer Evakuierungsaufforderung am Abend die südlibanesische Stadt Tyros an. Daraufhin schoss der Iran nach US-Angaben einen Hubschrauber des US-Militärs über dem Golf von Oman ab. Die USA starteten kurz darauf Vergeltungsangriffe.
6: 3 Angriffswellen werden gemeldet. Sie sollen sich unter anderem gegen die Luftverteidigung und Radarsysteme im Iran gerichtet haben. Nach iranischen Angaben wurden 2 Wassertanks getroffen, wodurch die Trinkwasserversorgung unterbrochen worden sei. Der Iran griff daraufhin die Navy an. US-Präsident Trump glaubt laut Politico trotz der neuen Angriffe weiterhin, dass ein Friedensabkommen in greifbarer Nähe sei. Noah Ulrich, Redaktion.
4: Die Zahl der Rentner hat in Deutschland einen neuen Rekordwert erreicht. Laut Rheinischer Post wurden Ende vergangenen Jahres rund 19,1 Millionen Altersrenten gezahlt, ergab ein Bericht der Deutschen Rentenversicherung. Dies sei ein neuer Höchststand. Die Ausgaben für die Renten beliefen sich demnach auf etwa 300 Milliarden Euro.
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4: Die Temperaturen liegen im Moment in Schwerin bei 9 Grad, Rostock 11, 10 messen wir in Waren, 12 in Neubrandenburg, Binz 11 und Heringsdorf 12 Grad. Heute wechseln sich Sonne und Wolken ab, am Nachmittag kann es dann aber wieder Schauer und lokale Gewitter geben, bei Höchstwerten zwischen 16 Grad an der Ostsee und bei bis zu 20 Grad im Landesinneren. Morgen wird es dann dichter bewölkt sein, vom Westen her zieht wieder leichter Regen auf, dann bei maximal 17 bis 19 Grad.

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1: Viele Haus- und Kinderarztpraxen in Mecklenburg-Vorpommern bleiben heute geschlossen. Die Kassenärzte wollen mit der Aktion ein Zeichen gegen die Sparpläne der Bundesregierung setzen. In Greifswald machen demnach alle Kinderärzte mit. Es soll aber eine Notfallversorgung sichergestellt werden. Die Stadt Güstrow plant, den Franz-Paar-Platz in der historischen Altstadt zu sanieren. Schon Ende der 90er Jahre hat es erste Ideen dafür gegeben. Jetzt liegen konkrete Entwürfe vor. In Stralsund wird ein neues Wachunternehmen für das Volkswerftgelände gesucht. Dabei gehe es auch um den Schutz vor Industriespionage und Diebstahl, heißt es. Beim BSW in Mecklenburg-Vorpommern hat nach ARD-Informationen erneut ein Kreisvorsitzender seinen Rücktritt erklärt. Es handelt sich um den Chef des Kreisverbandes Nordwestmecklenburg, Kulbatski, der persönliche Gründe für die Entscheidung genannt habe.
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1: Die Temperaturen liegen im Moment in Schwerin bei 9 Grad, Rostock 11, 10 messen wir in Waren, 12 in Neubrandenburg, Binz 11 und Heringsdorf 12 Grad. Heute wechseln sich Sonne und Wolken ab, am Nachmittag kann es dann aber wieder Schauer und lokale Gewitter geben, bei Höchstwerten zwischen 16 Grad an der Ostsee und bei bis zu 20 Grad im Landesinneren. Morgen wird es dann dichter bewölkt sein, vom Westen her zieht wieder leichter Regen auf, dann bei maximal 17 bis 19 Grad. Jetzt sind Sie kurz und kompetent informiert mit Lounge Plus. Ich bin Jerome Nussbaum.

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4: Ich bin Jerome Nussbaum. Nach Beginn des Ukraine-Kriegs hat sich die Zusammenarbeit zwischen Mecklenburg-Vorpommern und den Anrainerstaaten im Ostseeraum nach Ansicht der Landesregierung verbessert. Im Ostseebericht heißt es, die Umsetzung der entsprechenden Strategie sei gut angelaufen. Der Bericht wurde im Kabinett beschlossen und soll als nächstes in den Landtag kommen. Im Rahmen der Strategie sollten Kooperationen ausgebaut werden, um die Region nachhaltig zu stärken. In ganz Mecklenburg-Vorpommern muss heute mit geschlossenen Haus- und Kinderarztpraxen gerechnet werden. Die niedergelassenen Kassenärzte protestieren deutschlandweit gegen die Sparpläne der Bundesregierung. Eine Notfallversorgung soll aber sichergestellt sein. In Schwerin streikt auch die Krankenhausgesellschaft MV.
5: Laut der Kassenärztlichen Vereinigung drohen Patienten drastische Einschnitte bei der medizinischen Behandlung, wenn das Gesetz von Gesundheitsministerin Waken so beschlossen wird. Übermorgen berät der Bundestag erstmals darüber. Demnach setze das Beitragsstabilisierungsgesetz hunderte Praxen dem Überlebenskampf aus. Offiziell legen die Ärzte heute bis 14 Uhr die Arbeit nieder, um an einer Online-Fortbildung zum Spargesetz teilzunehmen. Wie viele Praxen sich tatsächlich an der Aktion beteiligen, ist unklar. Ulrike Klein, Redaktion.
4: Nachdem das Projekt für einen deutsch-französischen Kampfjet gescheitert ist, gibt es einen neuen europäischen Anlauf. Laut Financial Times wollen 8 Rüstungs- und Luftfahrtunternehmen unter Führung von Airbus gemeinsam ein Kampfflugzeug entwickeln. Welche Länder beteiligt sind, könnte heute auf der Luftfahrtmesse ILA bekannt gegeben werden. Bundeskanzler Merz wird sie am Nachmittag offiziell eröffnen. Der Iran und die USA haben sich in der Nacht erneut gegenseitige Angriffe geliefert. Auslöser war ein Luftangriff Israels auf die südlibanesische Stadt Tyros, wo sich nach israelischen Angaben Stellungen der pro-iranischen Hisbollah befunden haben sollen.
6: Der Iran reagierte mit dem Abschuss eines US-Helikopters über dem Golf von Oman. Verletzt wurden die Soldaten nach Angaben aus Washington nicht. Sie konnten nach 2 Stunden aus dem Meer gerettet werden. Darauf ging das US-Militär gegen die Luftverteidigung und Radarsysteme im Iran vor. 3 Angriffswellen soll es gegeben haben. Der Iran wiederum griff US-Stützpunkte in Bahrain, Kuwait und Jordanien an, darunter mit ballistischen Raketen. Sie konnten nach Informationen von Reuters abgefangen werden. Noah Ulrich, Redaktion.
4: Nach einer Messerattacke mit einem Schwerverletzten ist es in der nordirischen Hauptstadt Belfast zu schweren Ausschreitungen gekommen. Autos und auch Häuser wurden in Brand gesetzt. Hunderte Menschen versammelten sich am Stadtrand und errichteten Barrikaden. Polizisten wurden mit Brandsätzen beworfen. Zu der Messerattacke war es vorgestern Abend gekommen. Der Angreifer stammt aus dem Sudan. Er wurde festgenommen und wegen versuchten Mordes angeklagt. Der Aufruf zu Protesten kam von dem britischen Rechtsextremisten Robinson.
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4: Die Temperaturen liegen im Moment in Schwerin bei 11 Grad, 12 messen wir in Rostock und in Waren, 13 sind es in Neubrandenburg und Binz und 14 in Heringsdorf. Heute wechseln sich Sonne und Wolken ab, am Nachmittag kann es dann aber wieder Schauer und lokale Gewitter geben, bei Höchstwerten zwischen 16 Grad an der Ostsee und bei bis zu 20 Grad im Landesinneren. Morgen wird es dann dichter bewölkt sein, vom Westen her zieht wieder leichter Regen auf, dann bei maximal 17 bis 19 Grad.

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8: Im Prozess um den Mord an Fabian aus Güstrow sind neue belastende Details über die Angeklagte bekannt geworden. In der Verhandlung gestern kam zur Sprache, dass die Ex-Freundin von Fabians Vater gegenüber einem Bekannten schon über Brandleichen gesprochen hat, noch bevor der Junge tot an einem Tümpel gefunden wurde. Die Stadtwerke Grevesmühlen planen den Bau einer Biomethananlage im Gewerbepark Nordwest. Die Stadtvertretung hat dafür grünes Licht gegeben. Die Anlage soll künftig bis zu 2500 Haushalte mit Gas versorgen. In ganz Mecklenburg-Vorpommern muss heute mit geschlossenen Haus- und Kinderarztpraxen gerechnet werden. Die niedergelassenen Kassenärzte protestieren damit gegen die Sparpläne der Bundesregierung. In Schwerin streikt auch die Krankenhausgesellschaft MV. Das Eröffnungsspiel und alle Spiele mit deutscher Beteiligung bei der Fußball-WM werden ab morgen am Strand von Heringsdorf zu sehen sein. Ebenso werden die Viertelfinalspiele, die Halbfinalbegegnungen, das Spiel um Platz 3 und natürlich das WM-Finale auf der Leinwand gezeigt.
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8: Die Temperaturen liegen im Moment in Schwerin bei 11 Grad, 12 messen wir in Rostock und in Waren, 13 sind es in Neubrandenburg und Binz und 14 in Heringsdorf. Heute wechseln sich Sonne und Wolken ab, am Nachmittag kann es dann aber wieder Schauer und lokale Gewitter geben, bei Höchstwerten zwischen 16 Grad an der Ostsee und bei bis zu 20 Grad im Landesinneren. Morgen wird es dann dichter bewölkt sein, vom Westen her zieht wieder leichter Regen auf, dann bei maximal 17 bis 19 Grad. 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Ich bin Jerome Nussbaum.

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4: Ich bin Jerome Nussbaum. Nach Beginn des Ukraine-Kriegs hat sich die Zusammenarbeit zwischen Mecklenburg-Vorpommern und den Anrainerstaaten im Ostseeraum nach Ansicht der Landesregierung verbessert. Im Ostseebericht heißt es, die Umsetzung der entsprechenden Strategie sei gut angelaufen. Der Bericht wurde im Kabinett beschlossen und soll als nächstes in den Landtag kommen. Im Rahmen der Strategie sollten Kooperationen ausgebaut werden, um die Region nachhaltig zu stärken. In ganz Mecklenburg-Vorpommern muss heute mit geschlossenen Haus- und Kinderarztpraxen gerechnet werden. Die niedergelassenen Kassenärzte protestieren deutschlandweit gegen die Sparpläne der Bundesregierung. Eine Notfallversorgung soll aber sichergestellt sein. In Schwerin streikt auch die Krankenhausgesellschaft MV.
5: Laut der Kassenärztlichen Vereinigung drohen Patienten drastische Einschnitte bei der medizinischen Behandlung, wenn das Gesetz von Gesundheitsministerin Waken so beschlossen wird. Übermorgen berät der Bundestag erstmals darüber. Demnach setze das Beitragsstabilisierungsgesetz hunderte Praxen dem Überlebenskampf aus. Offiziell legen die Ärzte heute bis 14 Uhr die Arbeit nieder, um an einer Online-Fortbildung zum Spargesetz teilzunehmen. Wie viele Praxen sich tatsächlich an der Aktion beteiligen, ist unklar. Ulrike Klein, Redaktion.
4: Nachdem das Projekt für einen deutsch-französischen Kampfjet gescheitert ist, gibt es einen neuen europäischen Anlauf. Laut Financial Times wollen 8 Rüstungs- und Luftfahrtunternehmen unter Führung von Airbus gemeinsam ein Kampfflugzeug entwickeln. Welche Länder beteiligt sind, könnte heute auf der Luftfahrtmesse ILA bekannt gegeben werden. Bundeskanzler Merz wird sie am Nachmittag offiziell eröffnen. Der Iran und die USA haben sich in der Nacht erneut gegenseitige Angriffe geliefert. Auslöser war ein Luftangriff Israels auf die südlibanesische Stadt Tyros, wo sich nach israelischen Angaben Stellungen der pro-iranischen Hisbollah befunden haben sollen.
6: Der Iran reagierte mit dem Abschuss eines US-Helikopters über dem Golf von Oman. Verletzt wurden die Soldaten nach Angaben aus Washington nicht. Sie konnten nach 2 Stunden aus dem Meer gerettet werden. Darauf ging das US-Militär gegen die Luftverteidigung und Radarsysteme im Iran vor. 3 Angriffswellen soll es gegeben haben. Der Iran wiederum griff US-Stützpunkte in Bahrain, Kuwait und Jordanien an, darunter mit ballistischen Raketen. Sie konnten nach Informationen von Reuters abgefangen werden. Noah Ulrich, Redaktion.
4: Nach einer Messeattacke mit einem Schwerverletzten ist es in der nordirischen Hauptstadt Belfast zu schweren Ausschreitungen gekommen. Autos und auch Häuser wurden in Brand gesetzt. Hunderte Menschen versammelten sich am Stadtrand und errichteten Barrikaden. Polizisten wurden mit Brandsätzen beworfen. Zu der Messeattacke war es vorgestern Abend gekommen. Der Angreifer stammt aus dem Sudan. Er wurde festgenommen und wegen versuchten Mordes angeklagt. Der Aufruf zu Protesten kam von dem britischen Rechtsextremisten Robinson.
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4: Die Temperaturen liegen im Moment in Schwerin bei 11 Grad, 12 messen wir in Rostock und in Waren, 13 sind es in Neubrandenburg und Binz und 14 in Heringsdorf. Heute wechseln sich Sonne und Wolken ab, am Nachmittag kann es dann aber wieder Schauer und lokale Gewitter geben, bei Höchstwerten zwischen 16 Grad an der Ostsee und bei bis zu 20 Grad im Landesinneren. Morgen wird es dann dichter bewölkt sein, vom Westen her zieht wieder leichter Regen auf, dann bei maximal 17 bis 19 Grad.

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8: Im Prozess um den Mord an Fabian aus Güstrow sind neue belastende Details über die Angeklagte bekannt geworden. In der Verhandlung gestern kam zur Sprache, dass die Ex-Freundin von Fabians Vater gegenüber einem Bekannten schon über Brandleichen gesprochen hat, noch bevor der Junge tot an einem Tümpel gefunden wurde. Die Stadtwerke Grevesmühlen planen den Bau einer Biomethananlage im Gewerbepark Nordwest. Die Stadtvertretung hat dafür grünes Licht gegeben. Die Anlage soll künftig bis zu 2500 Haushalte mit Gas versorgen. In ganz Mecklenburg-Vorpommern muss heute mit geschlossenen Haus- und Kinderarztpraxen gerechnet werden. Die niedergelassenen Kassenärzte protestieren damit gegen die Sparpläne der Bundesregierung. In Schwerin streikt auch die Krankenhausgesellschaft MV. Das Eröffnungsspiel und alle Spiele mit deutscher Beteiligung bei der Fußball-WM werden ab morgen am Strand von Heringsdorf zu sehen sein. Ebenso werden die Viertelfinalspiele, die Halbfinalbegegnungen, das Spiel um Platz 3 und natürlich das WM-Finale auf der Leinwand gezeigt.
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8: Die Temperaturen liegen im Moment in Schwerin bei 11 Grad, 12 messen wir in Rostock und in Waren, 13 sind es in Neubrandenburg und Binz und 14 in Heringsdorf. Heute wechseln sich Sonne und Wolken ab, am Nachmittag kann es dann aber wieder Schauer und lokale Gewitter geben, bei Höchstwerten zwischen 16 Grad an der Ostsee und bei bis zu 20 Grad im Landesinneren. Morgen wird es dann dichter bewölkt sein, vom Westen her zieht wieder leichter Regen auf, dann bei maximal 17 bis 19 Grad. Jetzt sind Sie kurz und kompetent informiert mit Lounge Plus. Ich bin Jerome Nussbaum.

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1: Ich bin Jerome Nussbaum. Beim BSW in Mecklenburg-Vorpommern hat nach ARD-Informationen erneut ein Kreisvorsitzender seinen Rücktritt erklärt. Es handelt sich um den Chef des Kreisverbandes Nordwestmecklenburg, Kulbatzki. Er nannte persönliche Gründe für diese Entscheidung. Der Landkreis Vorpommern-Greifswald startet eine Inforeihe für Linkshänder. Die Veranstaltungen richten sich an Eltern sowie Fach- und Lehrkräfte. Gemeinsam mit einer Expertin wird an 4 Standorten gezeigt, wie der Alltag für Linkshänder ist und wie vor allem Kinder gezielt unterstützt werden können. Termine gibt es in Grimmen, Bad, Riebnitz-Damgarten und Stralsund. Im Kanzleramt kommt es heute Abend zu einem Spitzentreffen zu schnellen Reformen in den Bereichen Steuern und Rente. Mit dabei sind Gewerkschafts- und Arbeitgebervertreter. Der Sozialverband VDK fordert vorab, Vermögende und Gutverdiener stärker in die Pflicht zu nehmen. Verbandspräsidentin Bentele sprach sich im ZDF dafür aus, die Beitragsbemessungsgrenzen für diese Gruppe anzuheben. Gleichzeitig warnte sie davor, Rentner und die arbeitende Mitte zusätzlich zu belasten. Trotz einer Warnung von US-Präsident Trump ist Israel offenbar bereit für einen Alleingang im Krieg gegen den Iran. Ein israelischer Fernsehsender beruft sich bei seinem Bericht dazu auf eine Aussage von Ministerpräsident Netanyahu in einer Kabinettssitzung.
2: Es könnte sein, dass wir in eine Situation geraten, in der wir den Iranern ohne Rückendeckung der USA gegenüberstehen, wird der israelische Premier zitiert. Mit allen damit verbundenen Kosten, Rüstungsausgaben und weltweiter Isolation. Israel wolle aber nicht, dass es so weit komme. US-Präsident Trump hatte ihn davor mit Blick auf die Friedensverhandlungen gewarnt. Die eigentlich geltende Waffenruhe war letzte Nacht erneut brüchig geworden, nachdem Israel Angriffe auf die südlibanesische Stadt Tyros flog. Noah Ulrich, Redaktion.
1: Nach den neuen gegenseitigen Angriffen zwischen dem Iran und den USA ist der Ölpreis wieder deutlich gestiegen. Die Nordseesorte Brent legte zeitweise um bis zu 2% zu, auf mehr als $93 pro Fass. Laut CNN sind die Ölreserven der reichsten Staaten der Welt inzwischen auf den niedrigsten Stand seit 2003 gefallen. Hintergrund dafür ist vor allem die Blockade der Straße von Hormuz. Dadurch werden vermehrt strategische Reserven angezapft. Der vergangene Monat ist weltweit der zweitwärmste Mai seit Beginn der Aufzeichnungen gewesen. Zu diesem Ergebnis kommt das EU-Erdbeobachtungsprogramm Copernicus. Demnach war nur der Mai 2024 noch wärmer. In Großbritannien, Frankreich, Italien und auch Portugal wurden Temperaturrekorde für den Mai gebrochen. Es gab eine ungewöhnlich frühe Hitzewelle, ausgelöst durch warme Luft aus Nordafrika. Weltweit lag die durchschnittliche Oberflächenlufttemperatur bei 15,81 Grad und damit 0,5 über dem Durchschnitt für diesen Monat im Vergleichszeitraum von 1991 bis 2020.
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1: Die Temperaturen liegen im Moment in Schwerin bei 17 Grad, 16 messen wir in Rostock, 16 sind es auch in Waren und in Neubrandenburg, 15 in Binz und 17 in Heringsdorf. Im Laufe der nächsten Stunden kommen immer dichtere Wolken dazu, ab dem Nachmittag sind auch Schauer und einzelne Gewitter dabei. Die Höchstwerte liegen zwischen 16 Grad an der Ostsee und bei bis zu 20 Grad im Landesinneren. Morgen geht es dann mit wechselnder Bewölkung weiter, ab dem Mittag sind wiederholt Schauer und Gewitter möglich, dann bei Maximalwerten zwischen 15 und 19 Grad.

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4: Ich bin Jerome Nussbaum. Beim BSW in Mecklenburg-Vorpommern hat nach ARD-Informationen erneut ein Kreisvorsitzender seinen Rücktritt erklärt. Es handelt sich um den Chef des Kreisverbandes Nordwestmecklenburg, Kulbatzki. Er nannte persönliche Gründe für diese Entscheidung. Der Landkreis Vorpommern-Greifswald startet eine Inforeihe für Linkshänder. Die Veranstaltungen richten sich an Eltern sowie Fach- und Lehrkräfte. Gemeinsam mit einer Expertin wird an 4 Standorten gezeigt, wie der Alltag für Linkshänder ist und wie vor allem Kinder gezielt unterstützt werden können. Termine gibt es in Grimmen, Bad, Riebnitz-Damgarten und Stralsund. Im Kanzleramt kommt es heute Abend zu einem Spitzentreffen zu schnellen Reformen in den Bereichen Steuern und Rente. Mit dabei sind Gewerkschafts- und Arbeitgebervertreter. Der Sozialverband VDK fordert vorab, Vermögende und Gutverdiener stärker in die Pflicht zu nehmen. Verbandspräsidentin Bentele sprach sich im ZDF dafür aus, die Beitragsbemessungsgrenzen für diese Gruppe anzuheben. Gleichzeitig warnte sie davor, Rentner und die arbeitende Mitte zusätzlich zu belasten. Trotz einer Warnung von US-Präsident Trump ist Israel offenbar bereit für einen Alleingang im Krieg gegen den Iran. Ein israelischer Fernsehsender beruft sich bei seinem Bericht dazu auf eine Aussage von Ministerpräsident Netanyahu in einer Kabinettssitzung.
5: Es könnte sein, dass wir in eine Situation geraten, in der wir den Iranern ohne Rückendeckung der USA gegenüberstehen, wird der israelische Premier zitiert. Mit allen damit verbundenen Kosten, Rüstungsausgaben und weltweiter Isolation. Israel wolle aber nicht, dass es so weit komme. US-Präsident Trump hatte ihn davor mit Blick auf die Friedensverhandlungen gewarnt. Die eigentlich geltende Waffenruhe war letzte Nacht erneut brüchig geworden, nachdem Israel Angriffe auf die südlibanesische Stadt Tyros flog. Noah Ulrich, Redaktion.
4: Nach den neuen gegenseitigen Angriffen zwischen dem Iran und den USA ist der Ölpreis wieder deutlich gestiegen. Die Nordseesorte Brent legte zeitweise um bis zu 2% zu, auf mehr als $93 pro Fass. Laut CNN sind die Ölreserven der reichsten Staaten der Welt inzwischen auf den niedrigsten Stand seit 2003 gefallen. Hintergrund dafür ist vor allem die Blockade der Straße von Hormuz. Dadurch werden vermehrt strategische Reserven angezapft. Der vergangene Monat ist weltweit der zweitwärmste Mai seit Beginn der Aufzeichnungen gewesen. Zu diesem Ergebnis kommt das EU-Erdbeobachtungsprogramm Copernicus. Demnach war nur der Mai 2024 noch wärmer. In Großbritannien, Frankreich, Italien und auch Portugal wurden Temperaturrekorde für den Mai gebrochen. Es gab eine ungewöhnlich frühe Hitzewelle, ausgelöst durch warme Luft aus Nordafrika. Weltweit lag die durchschnittliche Oberflächenlufttemperatur bei 15,81 Grad und damit 0,5 über dem Durchschnitt für diesen Monat im Vergleichszeitraum von 1991 bis 2020.
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4: Die Temperaturen liegen im Moment in Schwerin bei 17 Grad, 16 messen wir in Rostock, 16 sind es auch in Waren und in Neubrandenburg, 15 in Binz und 17 in Heringsdorf. Im Laufe der nächsten Stunden kommen immer dichtere Wolken dazu, ab dem Nachmittag sind auch Schauer und einzelne Gewitter dabei. Die Höchstwerte liegen zwischen 16 Grad an der Ostsee und bei bis zu 20 Grad im Landesinneren. Morgen geht es dann mit wechselnder Bewölkung weiter, ab dem Mittag sind wiederholt Schauer und Gewitter möglich, dann bei Maximalwerten zwischen 15 und 19 Grad.

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5: Ich bin Jerome Nussbaum. Die nach einer Geldautomatensprengung seit gut 2 Jahren geschlossene Sparkassenfiliale im Neubrandenburger Einkaufszentrum soll bald wieder öffnen. Geplant ist das laut Nordkurier für Ende August. Die Bauarbeiten haben schon begonnen, heißt es aus dem Vorstand der Sparkasse Neubrandenburg, dem Min. Über den Sommer gibt es auf der B105 zwischen Bargeshausen und dem Ostseepark bei Rostock eine Vollsperrung. Dort wird die Fahrbahn erneuert. Das wird vor allem Ostseeurlauber treffen, aber auch Pendler, die weite Umwege in Kauf nehmen müssen. Baubeginn ist am 22. Juni. Laut Landesamt für Straßenbau und Verkehr werden die Arbeiten bis zum 8. September dauern. Einen Tag vor Beginn der Fußball-WM gibt es Aufregung über ein Einreiseverbot für einen Schiedsrichter in die USA. Es handelt sich um den unparteiischen Omar Atan aus Somalia. Ein Regierungsvertreter hat sich jetzt erstmals zu den Gründen geäußert.
6: Bei der Überprüfung seien Verbindungen zu mutmaßlichen Mitgliedern terroristischer Organisationen festgestellt worden. Der Schiedsrichter gehört zu den 52 Unparteiischen, die von der FIFA für die WM nominiert wurden. Er wäre der erste aus Somalia gewesen. Im vergangenen Jahr wurde er als Afrikas bester Schiedsrichter ausgezeichnet. Bei seiner Einreise über Miami war er am Samstag von den Behörden gestoppt und nach einer 11-stündigen Befragung mit einem Flug nach Istanbul zurückgeschickt worden. Noah Ulrich, Redaktion.
5: In der nordirischen Hauptstadt Belfast ist es zu schweren ausländerfeindlichen Krawallen gekommen. Auslöser war ein Messerangriff durch einen Asylbewerber mit einem Schwerverletzten.
7: Es wurden Autos und auch Häuser in Brand gesetzt. Migranten sollen aus ihren Wohnungen gejagt worden sein. Hunderte Menschen versammelten sich am Stadtrand von Belfast und errichteten Barrikaden. Polizisten wurden mit Brandsätzen beworfen. Zu der Messerattacke war es vorgestern Abend gekommen. Der Angreifer stammt aus dem Sudan. Er soll mitten auf der Straße auf einem Mann gekniet und versucht haben, ihn zu enthaupten. Er wurde festgenommen und wegen versuchten Mordes angeklagt. Der Aufruf zu Protesten kam von dem britischen Rechtsextremisten Robinson. Ulrike Klein, Redaktion.
5: Wegen des AfD-Bundesparteitags auf der Erfurter Messe müssen die Schulen ihre Klassen am letzten Schultag vorzeitig nach Hause schicken. Das Schulamt hat angeordnet, dass die Zeugnisse früher ausgegeben werden sollen, bis spätestens 9.30 Uhr. Es heißt, dass ab dem 3. Juli mit einer hohen Verkehrsdichte und starker Polizeipräsenz in der Stadt gerechnet werde. Eltern sollen ihre Kinder möglichst zeitig abholen. Rund um die Erfurter Messe gelten dann höchste Sicherheitsmaßnahmen.
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5: Wir schauen auf die aktuellen Temperaturen. Schwerin 19 Grad, Rostock und Waren 18. 19 messen wir auch in Neubrandenburg, 17 in Binz und 19 in Heringsdorf. Im Laufe der nächsten Stunden kommen immer dichtere Wolken dazu. Ab dem Nachmittag sind auch Schauer und einzelne Gewitter dabei. Die Höchstwerte liegen zwischen 16 Grad an der Ostsee und bei bis zu 20 Grad im Landesinneren. Morgen geht es dann mit wechselnder Bewölkung weiter. Ab dem Mittag sind wiederholt Schauer und Gewitter möglich. Dann bei Maximalwerten zwischen 15 und 19 Grad.

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8: Ich bin Jerome Nussbaum. Die nach einer Geldautomatensprengung seit gut 2 Jahren geschlossene Sparkassenfiliale im Neubrandenburger Einkaufszentrum soll bald wieder öffnen. Geplant ist das laut Nordkurier für Ende August. Die Bauarbeiten haben schon begonnen, heißt es aus dem Vorstand der Sparkasse Neubrandenburg, Demmin. Über den Sommer gibt es auf der B105 zwischen Bargeshausen und dem Ostseepark bei Rostock eine Vollsperrung. Dort wird die Fahrbahn erneuert. Das wird vor allem Ostseeurlauber treffen, aber auch Pendler, die weite Umwege in Kauf nehmen müssen. Baubeginn ist am 22. Juni. Laut Landesamt für Straßenbau und Verkehr werden die Arbeiten bis zum 8. September dauern. Einen Tag vor Beginn der Fußball-WM gibt es Aufregung über ein Einreiseverbot für einen Schiedsrichter in die USA. Es handelt sich um den unparteiischen Omar Atan aus Somalia. Ein Regierungsvertreter hat sich jetzt erstmals zu den Gründen geäußert.
9: Bei der Überprüfung seien Verbindungen zu mutmaßlichen Mitgliedern terroristischer Organisationen festgestellt worden. Der Schiedsrichter gehört zu den 52 Unparteiischen, die von der FIFA für die WM nominiert wurden. Er wäre der erste aus Somalia gewesen. Im vergangenen Jahr wurde er als Afrikas bester Schiedsrichter ausgezeichnet. Bei seiner Einreise über Miami war er am Samstag von den Behörden gestoppt und nach einer 11-stündigen Befragung mit einem Flug nach Istanbul zurückgeschickt worden. Noah Ulrich, Redaktion.
8: In der nordirischen Hauptstadt Belfast ist es zu schweren ausländerfeindlichen Krawallen gekommen. Auslöser war ein Messerangriff durch einen Asylbewerber mit einem Schwerverletzten.
10: Es wurden Autos und auch Häuser in Brand gesetzt. Migranten sollen aus ihren Wohnungen gejagt worden sein. Hunderte Menschen versammelten sich am Stadtrand von Belfast und errichteten Barrikaden. Polizisten wurden mit Brandsätzen beworfen. Zu der Messerattacke war es vorgestern Abend gekommen. Der Angreifer stammt aus dem Sudan. Er soll mitten auf der Straße auf einem Mann gekniet und versucht haben, ihn zu enthaupten. Er wurde festgenommen und wegen versuchten Mordes angeklagt. Der Aufruf zu Protesten kam von dem britischen Rechtsextremisten Robinson. Ulrike Klein, Redaktion.
8: Wegen des AfD-Bundesparteitags auf der Erfurter Messe müssen die Schulen ihre Klassen am letzten Schultag vorzeitig nach Hause schicken. Das Schulamt hat angeordnet, dass die Zeugnisse früher ausgegeben werden sollen, bis spätestens 9.30 Uhr. Es heißt, dass ab dem 3. Juli mit einer hohen Verkehrsdichte und starker Polizeipräsenz in der Stadt gerechnet werde. Eltern sollen ihre Kinder möglichst zeitig abholen. Rund um die Erfurter Messe gelten dann höchste Sicherheitsmaßnahmen.
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8: Wir schauen auf die aktuellen Temperaturen. Schwerin 19 Grad, Rostock und Waren 18. 19 messen wir auch in Neubrandenburg, 17 in Binz und 19 in Heringsdorf. Im Laufe der nächsten Stunden kommen immer dichtere Wolken dazu. Ab dem Nachmittag sind auch Schauer und einzelne Gewitter dabei. Die Höchstwerte liegen zwischen 16 Grad an der Ostsee und bei bis zu 20 Grad im Landesinneren. Morgen geht es dann mit wechselnder Bewölkung weiter. Ab dem Mittag sind wiederholt Schauer und Gewitter möglich. Dann bei Maximalwerten zwischen 15 und 19 Grad.

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8: Ich bin Silke Rech. In Mecklenburg-Vorpommern werden deutlich mehr Windräder genehmigt als gebaut. In den vergangenen 5 Jahren wurden 561 Anlagen genehmigt, aber nur 101 errichtet. Umweltminister Backhaus sieht Fortschritte bei den Genehmigungen und fordert nun die Wirtschaft auf, den Ausbau schneller voranzutreiben. An dem Ziel, bis 2027 ausreichend Flächen für Windenergie bereitzustellen, hält das Land fest. Für die Fischer in Mecklenburg-Vorpommern zeichnet sich keine Entspannung ab. Wissenschaftler empfehlen auch für 2027 ein Fangverbot für Hering und Dorsch in der westlichen Ostsee. Die Bestände hätten sich bislang nicht erholt. Als Hauptgründe gelten die Folgen des Klimawandels und die schlechten Umweltbedingungen in der Ostsee. Ob die Fangverbote tatsächlich kommen, entscheidet die EU im Herbst. Die Bundesregierung will die Luftfahrtindustrie in Deutschland stärken. Das Bundeskabinett hat dazu eine neue Luftfahrtstrategie beschlossen. Ziel ist es, Deutschland als führenden und wettbewerbsfähigen Luftfahrtstandort auszubauen. Umwelt- und Verkehrsverbände kritisieren jedoch, dass Klima- und Umweltschutz in den Plänen nicht ausreichend berücksichtigt würden. Die Spannungen zwischen den USA und dem Iran haben sich weiter verschärft. Beide Seiten griffen militärische Ziele an.
9: Die USA bombardierten nach eigenen Angaben Luftabwehrstellungen und Radarsysteme des Iran. Teheran reagierte mit Angriffen auf US-Stützpunkte in der Golfregion. Hintergrund ist der Absturz eines US-Militärhubschraubers. Washington macht dafür den Iran verantwortlich. Ob es bei den bisherigen Angriffen bleibt, ist derzeit noch unklar. Noah Ulrich, Redaktion.
8: In der EU sollen Aufrüstungsprojekte künftig deutlich schneller genehmigt werden. Darauf haben sich Vertreter des Europaparlaments und der Mitgliedstaaten verständigt. Genehmigungsverfahren sollen künftig höchstens 102 Arbeitstage dauern. Wird bis dahin nicht entschieden, gilt ein Antrag automatisch als genehmigt. Die Regelung soll Bürokratie abbauen und die Verteidigungsindustrie stärken.
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8: Die aktuellen Temperaturen in Schwerin am Schloss, in Rostock an der Marienkirche, in Waren an der Müritz und in Neubrandenburg am Marktplatz 18 Grad, in Binz auf Rügen 17 und in Heringsdorf auf Usedom 19 Grad. Heute Schauer und einzelne Gewitter. Höchstwerte zwischen 16 Grad an der Ostsee und bis 20 Grad im Landesinneren. Morgen bei wechselnder Bewölkung, ab dem Mittag wiederholt Schauer und Gewitter. Höchsttemperatur 15 bis 19 Grad.
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1: Ich bin Silke Rech. In Schwerin ermittelt die Polizei nach einem Diebstahl und einer anschließenden Auseinandersetzung. Ein 22-Jähriger soll am Montag Geld aus einem Transporter gestohlen haben. Nachdem er gestellt wurde, kam es zum Streit mit einem Bauarbeiter. Dabei wurde der mutmaßliche Dieb leicht verletzt. Die Polizei ermittelt nun wegen Diebstahls und gefährlicher Körperverletzung. In Bresewitz bei Pruchten ist heute eine Pop-up-Sommergalerie eröffnet worden. Bis Ende September sind in der Touristinformation Bilder, Fotografien, Keramik und Holzkunst von Künstlern aus der Region zu sehen. Die Ausstellung Boddenkunst ist montags bis freitags von 10 bis 15 Uhr geöffnet. Wie soll sich das Heilbad Wahren künftig entwickeln? Dazu sind jetzt die Bürger gefragt. Die Stadt sammelt Ideen und Anregungen für eine neue Studie. Themen sind unter anderem mehr Angebote für Familien, eine Schwimmhalle und der Ausbau des Gesundheitstourismus. Die Ergebnisse sollen in die weitere Planung einfließen. Der SV Pepelow bekommt eine neue Flutlichtanlage für seinen Sportplatz am Salzhaf. 4 moderne LED-Masten sollen künftig für bessere Bedingungen beim Training und Spielbetrieb sorgen. Das Land unterstützt das Projekt mit 50.000 Euro. Die neue Anlage soll zur Wintersaison 2026 einsatzbereit sein.
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1: Aktuell in Rostock 18 Grad, heute Schauer und Gewitter möglich.
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5: Ich bin Silke Rech. In Mecklenburg-Vorpommern werden deutlich mehr Windräder genehmigt als gebaut. In den vergangenen 5 Jahren wurden 561 Anlagen genehmigt, aber nur 101 errichtet. Umweltminister Backhaus sieht Fortschritte bei den Genehmigungen und fordert nun die Wirtschaft auf, den Ausbau schneller voranzutreiben. An dem Ziel, bis 2027 ausreichend Flächen für Windenergie bereitzustellen, hält das Land fest. Für die Fischer in Mecklenburg-Vorpommern zeichnet sich keine Entspannung ab. Wissenschaftler empfehlen auch für 2027 ein Fangverbot für Hering und Dorsch in der westlichen Ostsee. Die Bestände hätten sich bislang nicht erholt. Als Hauptgründe gelten die Folgen des Klimawandels und die schlechten Umweltbedingungen in der Ostsee. Ob die Fangverbote tatsächlich kommen, entscheidet die EU im Herbst. Die Bundesregierung will die Luftfahrtindustrie in Deutschland stärken. Das Bundeskabinett hat dazu eine neue Luftfahrtstrategie beschlossen. Ziel ist es, Deutschland als führenden und wettbewerbsfähigen Luftfahrtstandort auszubauen. Umwelt- und Verkehrsverbände kritisieren jedoch, dass Klima- und Umweltschutz in den Plänen nicht ausreichend berücksichtigt würden. Die Spannungen zwischen den USA und dem Iran haben sich weiter verschärft. Beide Seiten griffen militärische Ziele an.
6: Die USA bombardierten nach eigenen Angaben Luftabwehrstellungen und Radarsysteme des Iran. Teheran reagierte mit Angriffen auf US-Stützpunkte in der Golfregion. Hintergrund ist der Absturz eines US-Militärhubschraubers. Washington macht dafür den Iran verantwortlich. Ob es bei den bisherigen Angriffen bleibt, ist derzeit noch unklar. Noah Ulrich, Redaktion.
5: In der EU sollen Aufrüstungsprojekte künftig deutlich schneller genehmigt werden. Darauf haben sich Vertreter des Europaparlaments und der Mitgliedstaaten verständigt. Genehmigungsverfahren sollen künftig höchstens 102 Arbeitstage dauern. Wird bis dahin nicht entschieden, gilt ein Antrag automatisch als genehmigt. Die Regelung soll Bürokratie abbauen und die Verteidigungsindustrie stärken.
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5: Die aktuellen Temperaturen in Schwerin am Schloss, in Rostock an der Marienkirche, in Waren an der Müritz und in Neubrandenburg am Marktplatz 18 Grad, in Binz auf Rügen 17 und in Heringsdorf auf Usedom 19 Grad. Heute Schauer und einzelne Gewitter. Höchstwerte zwischen 16 Grad an der Ostsee und bis 20 Grad im Landesinneren. Morgen bei wechselnder Bewölkung, ab dem Mittag wiederholt Schauer und Gewitter. Höchsttemperatur 15 bis 19 Grad.
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1: Ich bin Silke Rech. In Schwerin ermittelt die Polizei nach einem Diebstahl und einer anschließenden Auseinandersetzung. Ein 22-Jähriger soll am Montag Geld aus einem Transporter gestohlen haben. Nachdem er gestellt wurde, kam es zum Streit mit einem Bauarbeiter. Dabei wurde der mutmaßliche Dieb leicht verletzt. Die Polizei ermittelt nun wegen Diebstahls und gefährlicher Körperverletzung. In Bresewitz bei Pruchten ist heute eine Pop-up-Sommergalerie eröffnet worden. Bis Ende September sind in der Touristinformation Bilder, Fotografien, Keramik und Holzkunst von Künstlern aus der Region zu sehen. Die Ausstellung Bottenkunst ist montags bis freitags von 10 bis 15 Uhr geöffnet. Wie soll sich das Heilbad Wahren künftig entwickeln? Dazu sind jetzt die Bürger gefragt. Die Stadt sammelt Ideen und Anregungen für eine neue Studie. Themen sind unter anderem mehr Angebote für Familien, eine Schwimmhalle und der Ausbau des Gesundheitstourismus. Die Ergebnisse sollen in die weitere Planung einfließen. Der SV Pepelow bekommt eine neue Flutlichtanlage für seinen Sportplatz am Salzhaf. 4 moderne LED-Masten sollen künftig für bessere Bedingungen beim Training und Spielbetrieb sorgen. Das Land unterstützt das Projekt mit 50.000 Euro. Die neue Anlage soll zur Wintersaison 2026 einsatzbereit sein.
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1: Aktuell in Rostock 18 Grad, heute Schauer und Gewitter möglich.
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6: Ich bin Silke Rech. Mecklenburg-Vorpommerns Wissenschaftsministerin Martin warnt vor den Folgen des geplanten Beitragsstabilisierungsgesetzes für die Krankenversicherung. Gemeinsam mit 7 weiteren Bundesländern befürchtet sie finanzielle Nachteile für die Universitätskliniken. Steigende Kosten würden nicht ausreichend berücksichtigt, was nach Ansicht der Länder die medizinische Versorgung gefährden könnte. Das Gesetz wird am Freitag erstmals im Bundestag beraten. Nach einem Straßenbahnunfall in Rostock ist ein 88-jähriger Radfahrer gestorben. Der Mann war Anfang Juni im Stadtteil Lüttenklein beim Überqueren der Gleise mit einer Straßenbahn zusammengestoßen und schwer verletzt worden. Nun erlag er seinen Verletzungen im Krankenhaus. Die Polizei ermittelt weiter zur Unfallursache. In Hannover haben tausende Menschen gegen die Reformpläne der Bundesregierung für das Gesundheitssystem demonstriert. Zu dem Protest hatten Gewerkschaften und Sozialverbände im Vorfeld der Gesundheitsministerkonferenz aufgerufen.
7: Sie kritisieren das geplante Sparpaket zur Entlastung der gesetzlichen Krankenkassen. Nach ihrer Einschätzung drohen dadurch Einschnitte für Kliniken, Arztpraxen und die Pharmabranche. Auch Patienten könnten durch höhere Kosten belastet werden. Timo Wiesner, Redaktion.
6: Die Bundesregierung will den Ausbau von Glasfaser-Internet beschleunigen. Dafür hat das Kabinett eine Änderung des Telekommunikationsgesetzes beschlossen. Geplant sind schnellere Genehmigungen und weniger Bürokratie. Vor allem in ländlichen Regionen soll der Ausbau einfacher werden. Bislang nutzen in Deutschland nur rund 15% der Haushalte einen Glasfaseranschluss. Nach den nächtlichen US-Angriffen im Iran sind nach iranischen Angaben mehr als 20.000 Menschen ohne Trinkwasser. Betroffen sind die Stadt Khuzestan und mehrere Dörfer im Süden des Landes. Die Wasserversorgung sei durch die Zerstörung von Anlagen unterbrochen worden. Die Region leidet derzeit zudem unter großer Hitze mit Temperaturen von deutlich über 30 Grad.
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6: Die aktuellen Temperaturen in Schwerin am Schloss und in Rostock an der Marienkirche 18 Grad, in Waren an der Müritz 19, in Neubrandenburg am Marktplatz 18, in Binz auf Rügen und in Heringsdorf auf Usedom 17 Grad. Heute Schauer und einzelne Gewitter. Höchstwerte zwischen 16 Grad an der Ostsee und bis 20 Grad im Landesinneren. Morgen bei wechselnder Bewölkung, ab dem Mittag wiederholt Schauer und Gewitter. Höchsttemperatur 15 bis 19 Grad.

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8: Ich bin Silke Rech. Vor dem Landgericht Stralsund hat der Prozess gegen einen 54-Jährigen begonnen. Er soll im Januar seinen 88 Jahre alten Vater in einem Haus bei Ribnitz-Damgarten getötet haben. Laut Staatsanwaltschaft stand der Mann dabei unter Drogeneinfluss. Für das Verfahren sind insgesamt 4 Verhandlungstage angesetzt. In Dabel ist ein Taxifahrer von 2 Fahrgästen verletzt worden. Die Männer im Alter von 16 und 18 Jahren sollen nach einer Fahrt von Schwerin den Fahrpreis nicht bezahlt haben. Als der Fahrer sie aufhalten wollte, wurde er ins Gesicht geschlagen. Die Polizei konnte die Tatverdächtigen stellen und ermittelt nun gegen sie. Wegen Bauarbeiten gibt es in Neubrandenburg ab heute Verkehrsbehinderungen. Autofahrer können von der Woldecker Straße vorerst nicht in Richtung Oststadt fahren. Eine Umleitung ist ausgeschildert. Die Arbeiten sollen voraussichtlich 4 bis 6 Wochen dauern. 150 Radfahrer sind zur 30. Hansetour Sonnenschein gestartet. Die Benefizradtour führt in den kommenden Tagen durch Mecklenburg-Vorpommern und Schleswig-Holstein. Dabei sammeln die Teilnehmer Spenden für schwerkranke Kinder und deren Familien. Seit Beginn der Aktion kamen bereits mehr als 2,5 Millionen Euro zusammen.
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8: Aktuell in Rostock 18 Grad, heute Schauer und Gewitter möglich.
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7: Ich bin Silke Rech. Mecklenburg-Vorpommerns Wissenschaftsministerin Martin warnt vor den Folgen des geplanten Beitragsstabilisierungsgesetzes für die Krankenversicherung. Gemeinsam mit 7 weiteren Bundesländern befürchtet sie finanzielle Nachteile für die Universitätskliniken. Steigende Kosten würden nicht ausreichend berücksichtigt, was nach Ansicht der Länder die medizinische Versorgung gefährden könnte. Das Gesetz wird am Freitag erstmals im Bundestag beraten. Nach einem Straßenbahnunfall in Rostock ist ein 88-jähriger Radfahrer gestorben. Der Mann war Anfang Juni im Stadtteil Lüttenklein beim Überqueren der Gleise mit einer Straßenbahn zusammengestoßen und schwer verletzt worden. Nun erlag er seinen Verletzungen im Krankenhaus. Die Polizei ermittelt weiter zur Unfallursache. In Hannover haben tausende Menschen gegen die Reformpläne der Bundesregierung für das Gesundheitssystem demonstriert. Zu dem Protest hatten Gewerkschaften und Sozialverbände im Vorfeld der Gesundheitsministerkonferenz aufgerufen.
8: Sie kritisieren das geplante Sparpaket zur Entlastung der gesetzlichen Krankenkassen. Nach ihrer Einschätzung drohen dadurch Einschnitte für Kliniken, Arztpraxen und die Pharmabranche. Auch Patienten könnten durch höhere Kosten belastet werden. Timo Wiesner, Redaktion.
7: Die Bundesregierung will den Ausbau von Glasfaser-Internet beschleunigen. Dafür hat das Kabinett eine Änderung des Telekommunikationsgesetzes beschlossen. Geplant sind schnellere Genehmigungen und weniger Bürokratie. Vor allem in ländlichen Regionen soll der Ausbau einfacher werden. Bislang nutzen in Deutschland nur rund 15% der Haushalte einen Glasfaseranschluss. Nach den nächtlichen US-Angriffen im Iran sind nach iranischen Angaben mehr als 20.000 Menschen ohne Trinkwasser. Betroffen sind die Stadt Khuzestan und mehrere Dörfer im Süden des Landes. Die Wasserversorgung sei durch die Zerstörung von Anlagen unterbrochen worden. Die Region leidet derzeit zudem unter großer Hitze mit Temperaturen von deutlich über 30 Grad.
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7: Die aktuellen Temperaturen in Schwerin am Schloss und in Rostock an der Marienkirche 18 Grad, in Waren an der Müritz 19, in Neubrandenburg am Marktplatz 18, in Binz auf Rügen und in Heringsdorf auf Usedom 17 Grad. Heute Schauer und einzelne Gewitter. Höchstwerte zwischen 16 Grad an der Ostsee und bis 20 Grad im Landesinneren. Morgen bei wechselnder Bewölkung, ab dem Mittag wiederholt Schauer und Gewitter. Höchsttemperatur 15 bis 19 Grad.
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4: Ich bin Silke Rech. Vor dem Landgericht Stralsund hat der Prozess gegen einen 54-Jährigen begonnen. Er soll im Januar seinen 88 Jahre alten Vater in einem Haus bei Ribnitz-Damgarten getötet haben. Laut Staatsanwaltschaft stand der Mann dabei unter Drogeneinfluss. Für das Verfahren sind insgesamt 4 Verhandlungstage angesetzt. In Dabel ist ein Taxifahrer von 2 Fahrgästen verletzt worden. Die Männer im Alter von 16 und 18 Jahren sollen nach einer Fahrt von Schwerin den Fahrpreis nicht bezahlt haben. Als der Fahrer sie aufhalten wollte, wurde er ins Gesicht geschlagen. Die Polizei konnte die Tatverdächtigen stellen und ermittelt nun gegen sie. Wegen Bauarbeiten gibt es in Neubrandenburg ab heute Verkehrsbehinderungen. Autofahrer können von der Woldecker Straße vorerst nicht in Richtung Oststadt fahren. Eine Umleitung ist ausgeschildert. Die Arbeiten sollen voraussichtlich 4 bis 6 Wochen dauern. 150 Radfahrer sind zur 30. Hansetour Sonnenschein gestartet. Die Benefizradtour führt in den kommenden Tagen durch Mecklenburg-Vorpommern und Schleswig-Holstein. Dabei sammeln die Teilnehmer Spenden für schwerkranke Kinder und deren Familien. Seit Beginn der Aktion kamen bereits mehr als 2,5 Millionen Euro zusammen.
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4: Aktuell in Rostock 18 Grad, heute Schauer und Gewitter möglich.
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5: Ich bin Selke Rech. Der Bundesgerichtshof hat ein Urteil des Landgerichts Schwerin zu einem Brandanschlag auf ein Wohnmobil teilweise aufgehoben. Die Haftstrafe gegen den verurteilten Mann muss neu verhandelt werden. Das Urteil gegen eine Frau, die wegen Anstiftung zum versuchten Mord zu 12,5 Jahren Haft verurteilt wurde, bleibt dagegen bestehen. Die beiden sollen 2023 auf einem Campingplatz in Dömitz ein Wohnmobil angezündet haben, in dem der Ex-Mann der Frau mit seiner Familie schlief. Alle konnten sich rechtzeitig retten. Mecklenburg-Vorpommerns Justizministerin Bernhardt will Kinder und Jugendliche besser vor digitaler Gewalt schützen. Sie fordert, Manipulationen im Internet stärker unter Strafe zu stellen. Dabei geht es etwa um Online-Challenges oder Chats, die Minderjährige zu selbstverletzendem Verhalten verleiten. Über den Vorstoß wird auf der Justizministerkonferenz in Hamburg beraten. Im Bundestag haben sich heute Innenminister Dobrindt und Landwirtschaftsminister Rainer den Fragen der Abgeordneten gestellt. Dobrindt zog dabei eine positive Bilanz seiner bisherigen Arbeit und verwies auf Änderungen in der Migrations- und Sicherheitspolitik.
6: Außerdem sprach er sich dafür aus, das Thema Bevölkerungsschutz stärker an Schulen zu vermitteln. Landwirtschaftsminister Rainer verwies auf Entlastungen für die Landwirtschaft und kündigte weiteren Bürokratieabbau an. Ein Verbot von Energydrinks für Kinder sei nach seinen Worten derzeit nicht geplant. Noah Ulrich, Redaktion.
5: Die Menschenrechtsorganisation Amnesty International fordert von der Bundesregierung ein härteres Vorgehen gegenüber Israel. Hintergrund ist ein neuer Bericht über die Lage im Westjordanland. Amnesty wirft Israel vor, palästinensische Beduinen gezielt zu vertreiben. Die Organisation fordert unter anderem, dass Deutschland eine mögliche Aussetzung des EU-Israel-Abkommens nicht länger blockiert. In Hannover haben tausende Menschen gegen die Sparpläne der Bundesregierung im Gesundheitswesen demonstriert. Zu dem Protest unter dem Motto Wagen stoppen hatte unter anderem die Gewerkschaft Verdi aufgerufen. Kritisiert werden geplante Änderungen bei der gesetzlichen Krankenversicherung und der Pflege. Die Demonstration fand zum Auftakt der Gesundheitsministerkonferenz statt, die heute und morgen in Hannover tagt. Bundesweit beteiligten sich auch viele Arztpraxen an Protestaktionen.
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5: Die aktuellen Temperaturen in Schwerin am Schloss, in Rostock an der Marienkirche, in Waren an der Müritz und in Neubrandenburg am Marktplatz 18 Grad, in Binz auf Rügen 17 und in Heringsdorf auf Usedom 18 Grad. In den kommenden Stunden immer wieder Regen, in der Nacht meist trocken und größere Auflockerungen. Morgen bei wechselnder Bewölkung, ab dem Mittag wiederholt Schauer und Gewitter. Höchsttemperatur 15 bis 19 Grad.

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1: Ich bin Selke Rech. Der Bundesgerichtshof hat ein Urteil des Landgerichts Schwerin zu einem Brandanschlag auf ein Wohnmobil teilweise aufgehoben. Die Haftstrafe gegen den verurteilten Mann muss neu verhandelt werden. Das Urteil gegen eine Frau, die wegen Anstiftung zum versuchten Mord zu 12,5 Jahren Haft verurteilt wurde, bleibt dagegen bestehen. Die beiden sollen 2023 auf einem Campingplatz in Dömitz ein Wohnmobil angezündet haben, in dem der Ex-Mann der Frau mit seiner Familie schlief. Alle konnten sich rechtzeitig retten. Mecklenburg-Vorpommerns Justizministerin Bernhardt will Kinder und Jugendliche besser vor digitaler Gewalt schützen. Sie fordert, Manipulationen im Internet stärker unter Strafe zu stellen. Dabei geht es etwa um Online-Challenges oder Chats, die Minderjährige zu selbstverletzendem Verhalten verleiten. Über den Vorstoß wird auf der Justizministerkonferenz in Hamburg beraten. Im Bundestag haben sich heute Innenminister Dobrindt und Landwirtschaftsminister Rainer den Fragen der Abgeordneten gestellt. Dobrindt zog dabei eine positive Bilanz seiner bisherigen Arbeit und verwies auf Änderungen in der Migrations- und Sicherheitspolitik.
2: Außerdem sprach er sich dafür aus, das Thema Bevölkerungsschutz stärker an Schulen zu vermitteln. Landwirtschaftsminister Rainer verwies auf Entlastungen für die Landwirtschaft und kündigte weiteren Bürokratieabbau an. Ein Verbot von Energydrinks für Kinder sei nach seinen Worten derzeit nicht geplant. Noah Ulrich, Redaktion.
1: Die Menschenrechtsorganisation Amnesty International fordert von der Bundesregierung ein härteres Vorgehen gegenüber Israel. Hintergrund ist ein neuer Bericht über die Lage im Westjordanland. Amnesty wirft Israel vor, palästinensische Beduinen gezielt zu vertreiben. Die Organisation fordert unter anderem, dass Deutschland eine mögliche Aussetzung des EU-Israel-Abkommens nicht länger blockiert. In Hannover haben tausende Menschen gegen die Sparpläne der Bundesregierung im Gesundheitswesen demonstriert. Zu dem Protest unter dem Motto Wagen stoppen hatte unter anderem die Gewerkschaft Verdi aufgerufen. Kritisiert werden geplante Änderungen bei der gesetzlichen Krankenversicherung und der Pflege. Die Demonstration fand zum Auftakt der Gesundheitsministerkonferenz statt, die heute und morgen in Hannover tagt. Bundesweit beteiligten sich auch viele Arztpraxen an Protestaktionen.
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1: Die aktuellen Temperaturen in Schwerin am Schloss, in Rostock an der Marienkirchen, Waren an der Müritz und in Neubrandenburg am Marktplatz 18 Grad, in Binz auf Rügen 17 und in Heringsdorf auf Usedom 18 Grad. In den kommenden Stunden immer wieder Regen, in der Nacht meist trocken und größere Auflockerungen. Morgen bei wechselnder Bewölkung, ab dem Mittag wiederholt Schauer und Gewitter. Höchsttemperatur 15 bis 19 Grad.

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